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0: Zeit.
1: Ja, ha, Gott sei Dank, ich mit wem ziehe ich denn da? Der Willi! Der Willi! Ja, servus, da, Willi! Ja, was ist das, ha? Ja, bist das du, ha?
2: Grüß dich nachher.
1: Ja, ja, der Willi! Jawohl! Ja, das gibt's ja gar nicht! Ja, Hacker, wo bist das du aber gewesen? Ja, seit 14 Tagen habe ich dich ja schon gar nicht mehr gesehen!
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Freitag, 9. Oktober. Einen wunderschönen guten Morgen, meine Lieben. Schau mal her, fünfmal mitten in der Nacht aufstehen und schon ist die Woche rum. Und jetzt, wo ich es drin habe, das frühe Rausklappeln aus den Federn, muss ich dann nicht mehr.

12 Minuten nach 6 am Freitag. Die perfekte Zeit für den Hausaffen. The Monkey Time. Schönen guten Morgen nochmal. Kommt gut in den Tag hinein, denn dann ist das Wochenende quasi

Die Wombats aus Liverpool. Let's Dance to Joy Division. Die Wombats aus Australien. Das sind ja ganz possierliche Tierchen. Es gibt zwei verschiedene. Es gibt den Nacktnasen-Wombat und den Haarnasen-Wombat. Heißt aber jetzt nicht, dass der Nacktnasen-Wombat älter ist und keine Haare mehr auf der Nase hat, okay? Aber ich möchte noch dieses Thema dieses wunderschönen Songs aufgreifen. Wenn sie schon singen, Let's Dance to Joy Division, könnten wir ein paar isometrische Übungen machen am frühen Morgen. Ja. Und ein bisschen tanzen zu Joy Division. Um 5:15.

Minuten vor 6:30. 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The King. The King. Das ist auch so eine wunderschöne Geschichte. Dieser Mann, den wir hier gerade singen hören, der war in den 90ern Postbote in Belfast, in Nordirland, verheiratet, 5 Kinder, hat morgens Briefe zugestellt, nachmittags im Postamt gearbeitet und war Zeit seines Lebens ein glühender Elvis-Fan und hat manchmal bei Familienhochzeiten gesungen, war immer furchtbar nervös. Und dann eines schönen Tages im Jahr 1997, da war im Belfaster Dockers Club eine Karaoke-Party angesagt und da ist er dann hingegangen und ist gepusht von Freunden über seinen Schatten gesprungen und ist dann auf die Bühne und hat Suspicious Minds und The Wonder of You gesungen und die Leute sind total ausgeflippt in diesem Laden. Unter anderem mit dabei war ein Musikproduzent namens Bob Kennedy und der dachte sich, was würde und wie würde Elvis wohl singen, wenn er heute noch am Leben wäre? Und dann hat er sich den guten Mann hier gegriffen und ist mit ihm ins Studio gegangen, hat ihm den Namen The King verpasst. 98 erschien dann ein Album, das hieß Gravelands. Ist über 500.000 Mal verkauft worden. Er war Support Act für die Fun Loving Criminals und die Stereophonics und war auch mit Robbie Williams und Tom Jones unterwegs. Und dann wollte sogar Hollywood seine Lebensgeschichte verfilmen. Aber irgendwann hat er gesagt, nee, es ist mir jetzt echt zu viel. Er hat abgelehnt, in Japan aufzutreten. Er hat abgelehnt, in Australien aufzutreten. Er wollte einfach nur noch bei seiner Familie sein. Als Postbote hat er nie wieder arbeiten müssen. Und sein Name war nicht The King. Eigentlich heißt er James Jim Brown. Aber weder verwandt noch verschwägert mit ihm hier.

Minuten nach 6:30. Einen wunderschönen guten Freitag, 9. Oktobermorgen. Wenn ihr oft Feelgood FM hört und euch jetzt denkt, komisch, den Song kenne ich noch gar nicht, dann liegt das daran, dass der heute Nacht erst rausgekommen ist. Und das ist die neue von den Editors. Seriously? Ja, seriously.

So ein Zufall. Gleich noch eine neue hinterher. Von Nickelback. Nickelback am Morgen bei Figur FM. Make me love you. Und gleich werfe ich mal einen kleinen Blick nach Berlin. Aber keine Sorge, es hat weder was zu tun mit links, noch mit rechts, noch mit oben, noch mit unten.

Italien. Ich meine, das hätte jetzt auch in jeder anderen Stadt der Welt passieren können eigentlich, aber es ist nun mal Berlin. Da gibt es eine Frau, die hat in ihrer 70 Quadratmeter großen Altbauwohnung im vierten Stock ohne Aufzug ein Schwein gehalten. Und die Frau behauptet, das ist ein Minischwein, das im Winter ohnehin am liebsten auf der Couch liegt. Aber nachdem das Schwein sogar mal ausgebüxt war und von der Polizei auf der Straße eingefangen werden musste, ist rausgekommen, so mini ist die Sau gar nicht. Und dann ging's vor Gericht. Und selbiges, das Gericht hat sich wenig beeindruckt gezeigt und hat der Frau mitgeteilt, passen Sie mal auf, Schweine brauchen Auslauf. Die müssen wühlen, die müssen sich im Schlamm suhlen können. Vier Stockwerke Treppensteigen ist jetzt nicht wirklich gerade artgerecht. Sie suchen sich jetzt für ihre Sau eine andere Wohnung. Sie darf dort wohnen bleiben im vierten Stock, aber das Tier muss weg. Somit kann man sagen, in Berlin gibt es jetzt wirklich ein Gerichtsurteil, das eindeutig festlegt, dass nicht jede Sau im vierten Stock wohnen darf.

dürfen aber im Unterschied zu dem Nicht-Mini-Mini-Schwein auch in Berlin weiterhin im vierten Stock leben. Figur FM, die sind die Bettflucht. Guten Morgen. Es ist 6:45.

sind die Bettflucht um 7:07 The Breakthrough. Träume, die man hat im Leben, soll man ja irgendwie versuchen umzusetzen. Gutes Beispiel, so ein Bügelbrett zum Beispiel, das ist ja auch nur ein Surfbrett, das sich dazu entschlossen hat, die Träume nicht weiter zu verfolgen und einen richtigen Job anzunehmen.

gleich 7:04. Für alle spät aufgestandenen, ja, es ist Freitag. Ja, es ist auch der 9. Oktober. Und ja, hier ist immer noch der Doktor mit seiner letzten senilen Bettflucht. Zumindest mal für diese Woche.

nach 7. Ja, meine letzte Bettschlucht für diese Woche. Wir hatten das im Team ja diskutiert. Also dafür, dass letztes Jahr beim Sendestart am 9. Februar die Devise ausgegeben worden ist: Es gibt bei uns alles, aber keine Morning Show, weil niemand von uns freiwillig so früh aufstehen will. Oh. Könnt ihr mal sehen, was in so 1,5 Jahren alles passiert. Also plötzlich ist alles ganz anders. Das macht aber auch nichts. Es ist jetzt weiterhin, fürderhin so, dass Matthias diese Nelibet-Flucht hauptsächlich übernehmen wird. Und wenn er dann mal in dieses Himmelarsch, ich will jetzt nicht schon wieder nächste Woche jeden Tag aufstehen, Loch hineinfällt, dann wird es wohl so sein, dass er mir das rechtzeitig sagt und ich dann zu ihm sage: Matthias, weißt du, ich kann meinen Biorhythmus gar nicht abfacken. Der ist 1982 schon aus meinem Körper ausgezogen. Ich habe keinen. Ich stehe jederzeit zur Verfügung und stehe mit Freuden auf. Nicht wegen mir, aber für euch da draußen.

0: Der Gergel fragt mich gerade, was denn ein Biorhythmus ist und ob das unbedingt jemand braucht. Ein Biorhythmus, das ist sowas wie Laktoseintoleranz. Ein Biorhythmus ist das, was Menschen haben, die jetzt schon Kopfschmerzen kriegen, weil Ende des Monats die Zeit umgestellt wird.
1: Dann fehlt mir eine Stunde. Das bringt mein ganzes Leben durcheinander.
0: Welches Leben?
2: Ja,

klingt nach Urlaub, ha? Sunrise. Sunburn. Sunset. 7:17 Uhr.

natürlich müssen wir alle arbeiten. Aber nein, das ist nicht der tiefere Sinn des Lebens. Freitag, 9. Oktober, 20 Minuten nach 7. Freitag ist ja bei uns immer Full House. Jetzt die Jenny de Bettflucht bis 9. Danach kommt der Wolfman. Freitagmittag, wenn ihr auf New Stuff steht und auch ein bisschen Old Stuff, dann komme ich nicht umhin, euch unsere wunderbare Sendung mit Herrn von Vogelstein von 12 bis 14 Uhr ans Herz zu legen.

0: Immer freitags, immer von 12 bis 14 Uhr. Außer er ist mal gerade ein bisschen unterwegs in der Welt. Nicht so in dieser Woche. Wenn der Vogelstein nicht da ist, dann gibt's ja auch das Geburtstagskind des Tages nicht. Der Nick macht sich auch wahnsinnig viel Arbeit, um unser Programm neben seiner Show am Freitag zu unterstützen. Und auch der Nick ist jemand, der nicht nur ab und zu mal Radio macht. Auch der muss nebenbei noch ein bisschen was für die Tasche tun. Und wenn ihr in Hamburg wohnt und wenn ihr gerne Wein trinkt, dann könnte ich euch eventuell verraten, in welcher Weinhandlung ihr euch von Herrn von Vogelstein beraten lassen könnt, was ihr denn heute Abend am besten zum Fisch mitnehmt.
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3: Heute wäre John Lennon 86 Jahre alt geworden, geboren 1940 in Liverpool. Er gründete mit Paul McCartney die Gruppe, die der Popmusik die entscheidenden Impulse gab, The Beatles. John Lennon schrieb zusammen mit Paul nahezu alle Hits der Beatles, er war aber darüber hinaus auch schriftstellerisch tätig, fertigte Zeichnungen an und erstellte sogar Plastiken. Nach der Auflösung der Beatles 1969 arbeitete John Lennon mit seiner Plastic Ono Band, die er zu Ehren seiner Frau Yoko Ono ins Leben rief. Aber auch als Solist feierte John Lennon Erfolge. Hits waren zum Beispiel Give Peace a Chance, Instant Karma, Imagine oder Whatever Gets You Through the Night, 1974 US Number One. An seinem 35. Geburtstag wurde sein Sohn Sean geboren, was ihn zu einer fünfjährigen Pause veranlasste. 1980 erschien sein Comeback-Album Double Fantasy. Der Song Just Like Starting Over befand sich in den US-Charts gerade auf dem Weg zur Spitze, als John Lennon am 8. Dezember 1980 auf offener Straße erschossen wurde. Ende Dezember erreichte Just Like Starting Over Platz 1. Es folgten noch die Songs Woman, Watching the Wheels und Nobody Told Me, der 1984 neu veröffentlicht wurde und Platz 6 in UK und Platz 5 in den US-Charts belegte. Und damit der letzte Top-10-Erfolg für John Lennon war, 4 Jahre nach seinem Ableben. Hier ist Nobody Told Me. Happy Birthday, John Lennon, wherever you are. 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

1984, 4 Jahre nach seinem Tod, der letzte Top-Ten-Erfolg in Amerika und in England, Nobody Told Me von John Lennon. Unser Geburtstagskind des Tages vom 9. Oktober 2026. Ciao for now, sagt Nick von Vogelstein.

Wright in der Sinnen Bachelor. An diesem Freitag um 7:58. Das ist bei Radiomoderatoren so wie bei mir zum Beispiel so, man hat tausende von Hörern und das ist völlig egal. Und dann kommt eine Nachricht am frühen Morgen von einem Kollegen, von Mike, der heute extra früh aufgestanden ist, damit er auch mal reinhören kann, obwohl das gar nicht seine Uhrzeit ist. Und dann kommt dieses, Kollege, hör zu, jetzt wäre ich nervös.

0: 12 nach halb 8. Die senile Bettflucht. Gerade eben muss ich feststellen, ich denke leider nicht vorausschauend. Denn wenn ich vorausschauend denken würde oder mir am Mittwoch schon Gedanken machen täte, was ich denn am Freitag so alles anstelle, dann wäre mir am Mittwoch aufgefallen, dass ich nicht das hier spielen hätte sollen.
1: Bertha!
2: Ja?
1: Das Ei ist hart.
0: Genau, das Ei ist hart.
1: Das Ei ist hart.
0: Das war der unpassendste Tag überhaupt, denn ausgerechnet heute am 9. Oktober, warum auch immer, ist nämlich der World Egg Day. Der Tag des Eis. Und jetzt habe ich mir wirklich Mühe gegeben, irgendwas zu finden, was irgendwas mit Eiern zu tun hat. Es ist überhaupt nicht Ostern und es ist der Welteitag. Warum auch immer der am 9.

Unglaublich, was 34 Sekunden eines Songs für Reaktionen auslösen können. Spitzenreiter ist die Tanja. Die hat sich wohl den Kaffee aufs T-Shirt gepustet. Ich hätte ja auch Dinge, hier kommt der Eiermann spielen können, aber da fand ich jetzt den Ring um dieselbigen schon lustiger. Aber es gibt noch was Schönes. Danke JK nach Kreta. How do you like your eggs in the morning?

FM-Hörer sind irgendwie kosmisch verbunden, denn es kam jetzt mehrmals gestreichelt. Und was wir alle nicht wissen, ist, hatte Dean Martin damals einen Ring um seine. 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

So, und hier hat noch jemand was zum Thema Eier zu sagen. Fünf vor acht.

0: 2 Minuten vor 8. Dienstag.
1: Nein!
0: Dienstag war vor 3 Tagen. Oh, mei, oh, mei. Freitag. Okay, die Eier haben wir jetzt abgefeiert, die sind jetzt weg. Das ist aber nicht der einzige Awareness Day des heutigen 9. Oktober. Da gibt es noch ein paar andere. Zum Beispiel ist heute auch der International

genau. Bei der Mitfahrgelegenheit sitzen die Mitfahrer meistens hinten. Und kommen normalerweise auch nicht ans Lenkrad.

Einen schönen guten Morgen, meine Lieben, auch für alle Spätaufsteher. Viel Gute FM, die senile Bettflucht. Nicht am Dienstag, sondern am Freitag. 8 Minuten nach 8. Jetzt komme ich zwangsweise wieder zu einem Thema, das auch was mit Eiern zu tun hat. Aber ganz andere Eier, denn Krokodile legen ja bekanntlicherweise auch

Krokodile legen Eier. Eigentlich wäre es ja viel vernünftiger, sich Krokodile zu halten, denn ein Krokodilweibchen legt auf einmal 80 Eier. Da braucht man in der Regel ungefähr 80 bis 90 Hühner, um das zu erreichen. Aber darum geht es jetzt gar nicht hier. Eigentlich geht es um einen viele zu erwartende neue Rekorde bei den Olympischen Spielen, aber nicht bei den nächsten, sondern bei den übernächsten, 2032. In Australien. Rudern wird dort definitiv endlich mal wieder richtig spannend. Die Veranstalter haben nämlich jetzt beschlossen, die Olympischen Ruderwettbewerbe auf einem Fluss auszutragen, der da heißt Fitzroy River bei Rockhampton. Und ja, der kleine Nebensatz zu dieser Wettkampfstrecke ist, in diesem Fluss leben relativ viele Salzwasserkrokodile. Also beim Achter möchte ich dann nicht der letzte Mann hinten sein. Und ich gehe davon aus, es macht die Ruderer

I was on a boat that day und dann kam das Krokodil. Punkt, Punkt, Punkt. Viertel nach acht. Ich habe hier noch ein bisschen neue Musik. Viel neue Musik heute Mittag beim Nick. Ich hätte gern ein bisschen mehr neue noch gehabt, aber die releasen ja immer zu blöden Uhrzeiten. Also heute Nacht war noch nicht so viel verfügbar, aber ein bisschen was habe ich gefunden. Zum Beispiel Moving Mountains, ein neues Werk von Cody Jinks und Alice Cooper.

brand new stuff in der senilen Bettflucht. Cody Chinks und Alice Cooper, Moving Mountains. Und eine neue geht noch. Auch ein bisschen mit Gitarre in der letzten Stunde, okay? Das sind die Dead Daisies. Lift Me Up.

eine Minute vor halb neun, das Sweet Lizzy Project empfiehlt euch, das Radio einzuschalten. Und ich musste jetzt eine Nummer raussuchen, die wenigstens ein paar Minuten lang ist. Denn ich habe zwei sehr verärgerte Vierbeiner vor der Tür stehen. Die eine und die andere Katze. Die wollen was zum Essen.

Kopf Ryan Adams meint nicht mich. Please, shut the fuck up. 7:09. Was bin ich noch schuldig in dieser Woche überhaupt und in dieser Stunde? Gute Nachricht, ja, eine gute Nachricht, eine schöne Nachricht. Wir in der westlichen Welt sind ja alle gewohnt. Der Strom kommt aus der Steckdose. Ja, er ist teuer und dann ist er mal wieder billiger. Aber er kommt auf jeden Fall immer zuverlässig aus der Steckdose. Wir gehen irgendwo hin, drücken auf einen Schalter, dann geht das Licht an. Wir öffnen in der Dunkelheit den Kühlschrank und es geht das Licht an. Also Licht ist ja eins der wichtigsten Dinge überhaupt. Was wir aber immer alle vergessen, ist, dass es wahnsinnig

Wasser nach, Salzwasser. Und dann leuchtet das Licht wieder, wenn man es anmacht, wenn es dunkel geworden ist. Diese Erfindung wird in küstennahen Regionen ohne Stromversorgung und in Entwicklungsländern verteilt und verändert für die Menschen dort das Leben nach Einbruch der Dunkelheit komplett.

0: nämlich in einer Viertelstunde, sage ich dann auch bye-bye für heute. Ich bin ja morgen eh schon wieder am Start um 20 Uhr mit der Ausgabe 39 der Sugar Daddies. Morgen Abend mit meinem alten Kumpel und Kollegen Hennes Scheurer. Und der hat für morgen Abend geplant, und so wird es auch stattfinden. Der Meshmite würde sagen Stage Diver. Hennes hat für morgen Abend nur Live-Nummern ausgesucht. Und zwar echt. Ich habe die Playlist schon hier. Es lohnt sich wirklich reinzuhören. Aus einer überraschenden, möchte ich einen kurzen Ausschnitt spielen. Denn das ist wirklich mal was ganz Besonderes. Nebenbei, wir haben auch noch Chaka Khan, die auf Glasmusik singt morgen Abend. Aber die hier... Seiler und Speer, Harmkunst und endlich mal übersetzt live auf der Bühne von Otto Walkes. Das ist jetzt nur ein Ausschnitt draus.
1: Hallo Otto, ich hab mich erkannt. Wir haben so viele Freunde, die diesen Song so wahnsinnig lieben, und die haben mich angerufen und sie haben ihn geliebt und können ihn leider nicht verstehen und haben die Probleme, und da habe ich hier eine Enzyklopädie Wienerisch für Piefkes, und da könnt versuch mal zu übersetzen.
2: Okay, das wird spannend.

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So, meine Lieben, das war diese Woche mit der senilen Bettflucht mit dem Doktor. Danke fürs Zuhören. Es geht weiter um 10 mit dem Wolfman. Um 12 kommt Nick von Vogelstein mit Heinun. Um 17 Uhr Matthias Matuschik mit dem Feelgood-Faktor. Und um 19 Uhr, wie jeden Freitag, auch heute, der Mesh Mike mit dem Weekend-Starter. Habt einen schönen Freitag und denkt immer dran, my life would suck without you. Bye bye.

So, jetzt muss ich hier glatt nochmal reingehen. Mein Kollege Matthias hat wohl gestern Nachmittag angekündigt, heute ab 16 Uhr. Das wäre mir neu. Denn am Freitag ist der Feelgood-Faktor grundsätzlich von 17 bis 19 Uhr. Und so wird das auch heute sein. All dieweil ich sonst dieses ganze Scheißsystem nochmal neu programmieren müsste. Und das könnt ihr sowas von vergessen. Und er auch. Matuschke, 17 Uhr am Start. Wenn er vorher eine Stunde sendet, dann macht er das für sich ganz privat.

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0: Entschuldigung, was gibt es heute hier eigentlich?
1: Bitte?
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0: In diesem Sinne.
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8: Guten Abend, ich begrüße Sie zur Sondersendung. Alle nachfolgenden Sendungen verschieben sich um etwa 10 Minuten.
9: Nanu, was ist was? Ein Telegramm. Wohin? Nach New York, bei diesem Wetter.
10: Also, nichts also.
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Dianne Forrest. Dianne Forrest und I Know. Und wie hat sie vorhin gesagt? Peace. Genau, Peace. Darum geht's. Um Frieden. Um den Friedensnobelpreis. Wir schalten mal gerade live nach Oslo, wo der Friedensnobelpreis bekannt gegeben wird. Es ist gut, viel gut FM. What? Wir? Nein, der Friedensnobelpreis 2026 geht wie von allem außer einem erwartet nicht an Donald Trump, sondern an die Menschenrechtlerin Navi Pillay. So, hi folks, friends and neighbors. How are you doing down there? Alles gut bei euch? Das freut mich. Wir haben 2 Stunden Zeit für High Noon. Und wir haben eine ganze Menge dabei, was dem Einzelnen erfahren.

Ferdinand, der Franzl, Franz Ferdinand und Klims of Love. Ja, das bringen wir euch auch. Ein bisschen was von Liebe, aber in Hainun gibt es natürlich auch ein Wer hat's gesagt. Wir blicken in den Kalender, im O-Ton heute Rod Stewart and Old Stuff and New Stuff und da sind wir schon gleich bei Neuem. Es gibt nämlich was Neues von The Interrupters. Die Ska-Band aus L.A. meldet sich nach langer Pause mit einer neuen Single zurück, ja? Vor 4 Jahren kam das letzte Album, hieß In the Wild, und die neue Single heißt Warrior Spirit. Hier sind The Interrupters.

Spirit. The Warrior Spirit, die neue Single von The Interrupters, und sie haben es immer drauf, finde ich. Richtig cooler Sound, der so richtig Laune macht. Von L.A. nach New York, die New Yorker Band Bodega zählt zu den innovativsten Art-Rock-Bands der USA. Heute kommt ihr fantastisches Album All Inside Aquarium, ein echter Kandidat für ein Album des Tages, ist es allerdings nicht geworden. Daraus jetzt Weather Me. Hier ist die Band Bodega.

0: Wer
1: hat's gesagt?
2: Ich bin ein Beispiel für das Rock-Pop-Klischee, dass man irgendwann ausgebrannt ist. Aber ich bin weder der Erste noch der Letzte, dem das widerfährt. Wer das sagte und dabei wohl auch ein bisschen traurig darüber ist, gleich in High Noon.
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Nee, nee, nee. Good night sagen wir noch nicht hier, Frampton. Do you feel like we do? Good night, good night. Nein, es ist doch gerade erst mal Mittag. Es ist Zeit für High Noon. Ja, ich habe vorher schon gesagt, die Band Bodega hätte auch Album des Tages werden können, aber das Album des Tages kommt heute aus Schottland. Es geht um die Band The Temperance Movement, die sich in Glasgow zusammentat. Und diese Band lässt die Herzen aller alten Säcke wie mich höher schlagen. Toller Mix aus britischem Bluesrock und amerikanischem Rockappeal. Letzterer kommt übrigens vom Produzenten Ethan Johns, der schon am Sound von Kings of Leon und Rayleigh Montaigne bastelte. Herausgekommen ist ein Album, das von vorn bis hinten überzeugt, ob langsam oder fetzig, The Temperance Movement kommt gut. Das Album heißt New Promised Land Incorporated, daraus jetzt der Opener Shadows.

Ein Schuss AC/DC, ein Hauch von Led Zeppelin, ja, etwas Feeling von Free und dennoch irgendwie was Eigenes. Nein, kein Jodeldiplom. Und auf jeden Fall noch einer hinterher aus dem Album des Tages, New Promised Land Incorporated, die Band The Temperance Movement, Song called Always Been Love. Ah,

0: Wumms-Bumms, yeah, the Temperance Movement, Always Been Love, aus meinem Album des Tages. Und wir lösen jetzt ein bisschen.
1: Wer hat's gesagt?
0: Ja. Wer? Ich bin ein Beispiel für das Rock-Pop-Klischee, dass man irgendwann ausgebrannt ist. Aber ich bin weder der Erste noch der Letzte, dem das widerfährt. Das sagte Robbie Williams.

1993. Heute vor 33 Jahren war das hier die neue Nummer 1 der UK Single Charts. Relight My Fire. Es war der zweite Nummer 1 Hit für die seinerzeit heißeste Boyband in Großbritannien. Take That. Aber nicht nur das. Die Coverversion von Dan Hartmans Disco-Klassiker, der selbst 1979 Nummer 1 in den USA belegen konnte, bedeutete auch die erste Nummer 1 Single seit fast 30 Jahren für den schottischen 60s-Star Lulu. Sie war 1964 ebenfalls mit einer Coverversion Platz 1 in UK, und zwar mit dem Soul-Klassiker Shout. Heute vor 33 Jahren also gemeinsam die neue Nummer 1 in UK, Take That featuring Lulu. Relight My Fire.

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Lightning is striking again. Lightning Strikes von Klaus Nomi. Ja, er war schon ein abgefahrener Typ und das ist noch eine abgefahrene Version. Übrigens 1965 im Oktober, am 7. Oktober, war das eine neue Single und zwar damals für Lou Christie. Das ist also nur eine Coverversion gewesen und das hier wiederum, ja, ein Remix von Leonie Pernet. Übrigens kam unser Freund Klaus Nomi aus Immenstadt, aus dem schönen bayerischen Immenstadt und heißt nicht Nomi mit Nachnamen, sondern Sperber. Ah, so ein Vogel. Ah, wir bleiben bei abgefahrenen Sounds. Einen abgefahrenen World Music Dance Pop Mix liefert die Formation Keshavara. Und sie kommen nicht aus Indien, Pakistan, Thailand oder irgend sowas ähnliches. Nee, sie kommen aus Kölle. Heute erscheint ihr neues Album Motram Sevi. Daraus jetzt Pambu Mukan Uncle. Aus Köln, Keshavara.

Keshawara, Pambu, Mukan, Onkel. Die kanadische Formation The Banks Brothers, viele sagen auch Bankis Brothers, veröffentlichten in den letzten Monaten schon ein paar richtig gute Singles. Jetzt kündigten sie den Zeitpunkt ihres Erscheinens des Debütalbums an. Es wird der 10. Februar 2027 sein. Heißt For the Sake of My Love, I Hope I Make It. Ja, ganz schön langer Titel für so ein Album. Im Vorfeld gibt es eine neue Single, die ab 14. Oktober verfügbar ist. Heute schon bei uns. Georgia Peaches, hier sind The Banks Brothers.

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0: Well, old stuff and new stuff gibt es jetzt in einem. Elton John wird zum 50. Geburtstag des Albums Rock of the Westies eine Anniversary Edition veröffentlichen. Und da gibt es eine neue, alte Version wie diese hier. Street Kids in der Power Piano Version. Hier ist Sir Elton John.
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Da tobt sich einer aus. Das Ding dauert fast 6 Minuten und dudelt jetzt noch weitere 2 Minuten. Deswegen gehen wir da mal langsam raus aus Street Kids von Elton John in der Power Piano Version. Und so, jetzt glaubt ihr wahrscheinlich, der Vogel ist total durchgeknallt. Ja, der Vogel ist total durchgeknallt, denn Freunde der gepflegten Lebkuchen, Weihnachtsplätzchen und kitschigen Dekos, es weihnachtet. Mein erster Christmas-Song kommt nämlich jetzt. Es ist ein neuer Song von John Legend und weil er gar nicht so weihnachtlich ist, spiele ich ihn heute brandneu. John Legend mit

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Wir haben gleich in ein paar Minuten unseren O-Ton. Heute mit Rod Stewart. Aber nun zu einer Lady. Ja, sie gilt als neuer Star am Indie-Pop-Himmel. Arlo Parks. Ihr richtiger Name ist nicht so leicht auszusprechen. Anees Oluwatoyin Estelle Marinho. Sie ist gerade mal 26 Jahre und wurde schon für 2 Grammys nominiert, holte sich einen Brit Award und einen Mercury Prize. Heute erscheint ihr 3. Album Ambiguous Desire. Naja, in einer Deluxe-Variante. Ihr neu aufgelegter Groove und so weiter ist wirklich cool. Sie zieht einen magisch an und dazu noch die verträumt melancholische Stimme. Irgendwie wirkt das recht gut. Auf dem Album sind teils Remixe, teils weitere Songs und der hier zum Beispiel zählt zu diesen neueren Songs. New Desire, hier ist Arlo Parks.

aus der Deluxe-Version des aktuellen Albums von Arlo Parks, der Song New Desire. Jamie Alexander Trees kommt aus Wimbledon in South London. Man kennt ihn unter Jamie T. Heute erscheint sein neues Album Ghosts, 100 Days of Mourning. Ja, Jamie T schaffte es immer eine coole Mischung aus Rock, Pop und ja, auch ein bisschen Danceable R&B oder sowas ähnliches hinzubekommen. Und aus dem neuen Album jetzt die Single Waist 36, Leg 32. Ist das die Hosengröße von Jamie T? Anyway, here we go.

Jamie T, Waste 36, Lack 32 aus dem brandneuen Album, das heute kam, Ghosts 100 Days of Mourning. Ja, wir bleiben noch laut. Es gibt doch tatsächlich Leute, die verspotten Greta Van Fleet als schlechte Kopie von Led Zeppelin. Das geht gar nicht, Leute. Ja, klar, das sind oft Passagen, die einen an Led Zeppelin erinnern. Klar, aber Greta Van Fleet aus Frankenmuth, Michigan haben längst einen eigenen Stil gefunden und das beweisen sie auch auf ihrem vierten Studioalbum Palace for the People, das heute erscheint. Daraus jetzt Heart and the Beat, Greta Van Fleet.

and the Beat. Kreta van Vliet aus ihrem brandneuen Album Palace for the People. Das hätte auch ein Album des Tages werden können, deswegen gleich noch einen hinterher. Play Your Games und dann Rod Stewart im O-Ton.

0: dem 2013er Album Time, das damals Nummer 1 war in UK, Rod Stewart mit Can't Stop Me Now. Rod Stewart zählt zu den absoluten Superstars. Er startete seine Karriere in den 60s, krönte sich in den 70ern zu einem der Könige der weltweiten Charts, blieb in den 80ern und 90ern relevant und befindet sich derzeit auf seiner weltweiten Abschiedstournee. Im Juni und Juli 2027 sind Stadionkonzerte in Berlin, Düsseldorf, München und Hannover vorgesehen. Die letzte Tour beginnt offiziell am 23. April in Dublin 2027. Rod Stewarts erste musikalischen Einflüsse waren R&B und Blues, aber letztendlich kann die Musik nicht so leicht auseinanderdividiert werden. Im Grunde ist es für ihn alles Rock'n'Roll. Ramblin' Jack Elliott, Eddie Cochran, Gene Vincent, später Bluesstars wie Muddy Waters oder Soul-Künstler wie Sam Cooke. Rod Stewart wollte jedoch kein Popstar werden, sondern irgendwie so klingen wie sie. Natürlich schien das unmöglich. Letztendlich beeinflussten ihn kaum weiße Musiker.
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2: Yeah, it's all one music, you can't dissect it like that. I mean, there's, to me, R&B, Blues, it's all rock and roll, you know, they all intertwine with each other. Now, the first influence was probably Ramblin' Jack Elliott and American folk music. Before that, then Eddie Cochran, Gene Vincent, and then I discovered American blues music, Muddy Waters, and then on to Sam Cooke and everybody else. Well, I wasn't trying to be like a pop star, I just wanted to sound like them, you know, which was an impossible task. They were just a big influence on me. I don't think anybody, no white artist has ever influenced me.
0: Wenn Rod Stewart eine Show zusammenstellt, weiß er ganz genau, was das Publikum hören will und er gibt den Leuten, was sie wollen. Eigentlich mag er Songs wie All for Love, Sailing oder I Don't Wanna Talk About It gar nicht so sehr, aber die Leute mögen es nun mal und dann macht er es auch so.
2: To give them everything they want, that's what I try and do, no compromise. I want to entertain not just visually, but give them all the songs that they want to hear. I mean, there are certain songs. I mean, I don't like particularly singing All for Love and All for Love and all that business, but I know they want to hear it, you know. I don't particularly like singing Sailing or I Don't Want to Talk About It, but, you know, I know the crowd want to hear it. I'm a crowd pleaser.
0: Seine besten Songs schrieb Rod Stewart auf der Gitarre, aber er ist inzwischen viel zu faul, um zu spielen. Vielleicht greift er demnächst mal wieder zu diesem Instrument.
2: Yeah, I need collaborations. I used to always write all the songs on my own back in the 70s, but I don't seem to be able to do it now. Maybe because I'm too lazy and I don't pick up a guitar. I should do that again, because I write the best songs when I just play guitar.
0: Aber Gitarre spielen ist ja irgendwie wie Radfahren. Jedoch hat er drei Gitarristen in der Band, warum sollte ausgerechnet er spielen? Aber ja, vielleicht macht er es doch nochmal. Es ist so wie im Fußball, die Grundfertigkeiten verliert man eigentlich nicht.
2: No, but I have no need, I mean, I don't play, I've got three guitar players in a band, so I don't need to play guitar, but I know what you mean, it's like football, if you don't play for a year, you forget it all. No, you don't, the skill never leaves the feet.
0: Hier ein Song, den er auf der Gitarre komponierte. 1971, also heute vor 55 Jahren, war das die neue Nummer 1 in UK. Es war die erste Nummer 1 für den späteren Superstar Rod Stewart. Eigentlich war dieser Song nur die B-Seite von Reason to Believe. Und dann entwickelte sich alles ganz anders. 1971 hieß die neue Nummer 1 in UK Maggie May.

einer der ganz großen Klassiker von Rod Stewart, Maggie May. Heute vor 55 Jahren war das die neue Nummer 1 in Großbritannien. Ja, Old Stuff and New Stuff, das gibt es immer in High Noon. Deswegen kommen wir wieder mal zu was Neuem. Es gibt noch eine interessante Band aus Los Angeles. Seit 2013 machen Death Valley Girls großartigen Sound. Irgendwas zwischen Grunge und ja punkigen Gothic Rock oder sowas. Bisher gibt es 5 Alben. Heute kommt Album Nummer 6 dazu. Heißt Welcome to Earth. Und darauf hört man auch jazzige Komponente. Also irgendwas so, ja vielleicht ist es auch nur das Roxy Music Saxophon, ich weiß nicht. Heute neu aus Welcome to Earth. Daraus I Love You. Hier sind Death Valley Girls.

0: Sheryl Crow hat schon wirklich gute Alben hervorgebracht. Das Brandneue zählt nicht dazu. Ich find's überwiegend langweilig. Es heißt Pick You Up und hat eine Länge einer ausgedehnten EP. Lediglich 7 Songs mit einer Gesamtlänge von 25 Minuten. Vielleicht fällt ihr nichts mehr ein. Naja, der Song hier ist für mich der beste von Pick You Up. Hat einen George Harrison-Touch. Hier ist I've Got Your Number, Sheryl Crow.
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0: Neues von Sheryl Crow, I've Got Your Number. Ja, und habt ihr es erkannt irgendwie, ne? Das ist die Gitarre gewesen irgendwie von George Harrison. Und wenn wir schon bei den Beatles sind, zumindest einigermaßen, dann feiern wir jetzt mal Geburtstag.
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0: Heute wäre John Lennon 86 Jahre alt geworden, geboren 1940 in Liverpool. Er gründete mit Paul McCartney die Gruppe, die der Popmusik die entscheidenden Impulse gab, The Beatles. John Lennon schrieb zusammen mit Paul nahezu alle Hits der Beatles, er war aber darüber hinaus auch schriftstellerisch tätig, fertigte Zeichnungen an und erstellte sogar Plastiken. Nach der Auflösung der Beatles 1969 arbeitete John Lennon mit seiner Plastic Ono Band, die er zu Ehren seiner Frau Yoko Ono ins Leben rief. Aber auch als Solist feierte John Lennon Erfolge. Hits waren zum Beispiel Give Peace a Chance, Instant Karma, Imagine oder Whatever Gets You Through the Night, 1974 US Number One. An seinem 35. Geburtstag wurde sein Sohn Sean geboren, was ihn zu einer 5-jährigen Pause veranlasste. 1980 erschien sein Comeback-Album Double Fantasy. Der Song Just Like Starting Over befand sich in den US-Charts gerade auf dem Weg zur Spitze, als John Lennon am 8. Dezember 1980 auf offener Straße erschossen wurde. Ende Dezember erreichte Just Like Starting Over Platz 1. Es folgten noch die Songs Woman, Watching the Wheels und Nobody Told Me, der 1984 neu veröffentlicht wurde und Platz 6 in UK und Platz 5 in den US-Charts belegte. Und damit der letzte Top-10-Erfolg für John Lennon war, 4 Jahre nach seinem Ableben. Hier ist Nobody Told Me. Happy Birthday, John Lennon, wherever you are.
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1984, 4 Jahre nach seinem Tod, der letzte Top-Ten-Erfolg in Amerika und in England, Nobody Told Me von John Lennon. Unser Geburtstagskind des Tages vom 9. Oktober 2026.

0: ist was, was es hier nicht gibt in Hamburg. Beers and Sunshine. Ja, Bier gibt es, aber kein Sonnenschein. Es gibt nur Regen hier. Oder eben Red Wine and Rain. Das wäre jetzt mein Song. Darius Rucker, weltbekannt geworden natürlich durch Hootie and the Blowfish, ist inzwischen einer der Superstars im Country. Und Beers and Sunshine ist einer seiner Hits. Wir bleiben aber beim Sunshine. Im Jahr 2014 legten The Madden-Zwillinge ihre Hauptband Good Charlotte vorübergehend auf Eis und gründeten dann das Nebenprodukt The Madden Brothers. Unter diesem Namen veröffentlichten sie dann das von den 70er Jahren inspirierte Album Greetings from California und kurz nach dem Release fühlten sich die Brüder damit nicht mehr richtig wohl, nahmen das Album 2015 komplett offline und hielten es für über 11 Jahre auf allen Streaming-Plattformen unter Verschluss. Um die Wiederveröffentlichung gebührend einzuläuten, wurde die Single You Are diese Woche frisch veröffentlicht. Auf dem originalen Album von 2014 war der Track noch eine reine Madden Brothers Nummer. Für die Neuauflage haben sich Good Charlotte ihren alten Freund, Reggae-Ikone und achtfachen Grammy-Gewinner Ziggy Marley ins Boot geholt. Und so, diese Woche neu, Ziggy Marley featuring Good Charlotte, aka The Madden Brothers. You are.
1: Greetings, brothers and sisters. Good day. This is Ziggy Marley coming straight to you. It's time to check it out with Nick.

schöne Version geworden. Siggy Marley featuring Good Charlotte, also known as the Madden Brothers, You Are. Aus Berlin stammt die Formation Backside of Richness. Im Wesentlichen sind das die zwei Schulfreunde Samuel Beck und Richard Putz. Ihre Mischung umfasst so eine Art Fun-Pop, Indie-Rock und Alternative-Pop. Heute erscheint die neue Single Ride My Bike. Aus Berlin-Steglitz, Backside of Richness.

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Seit den 80er Jahren sorgt die Heavy Rock Band Enough's Enough für Rockhymnen, auch wenn sie nicht so erfolgreich waren wie ihre Kollegen Aerosmith oder ähnliche. Heute erscheint ihr Live-Album Live at the Whiskey a Go-Go und daraus Heaven or Hell. Enough's Enough. 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

hell, ganz egal, himmlisch und höllisch gut. Das ist Feel Good FM. Enough. Mit Live-Aufnahmen aus dem Jahr 2025 aus dem berühmten Whiskey A Go Go in Hollywood, California. Ja, ganz viel Applaus. Und ganz viel Applaus gibt es heute Nachmittag auch. Und da ist auch alles himmlisch und höllisch gut. Denn zwischen 17 und 19 Uhr gibt es heute den Feel Good Faktor mit Matthias Matuschik. Um 19 Uhr dann den Weekend Starter mit Mash Mike. Und zwischen 22 und 23 Uhr gibt es nochmal The Wolfman Jack Classic Rock Show. Also, wir sorgen immer für die richtige Stimmung. Und ja, richtige Stimmung hat er auch hier. Seda. Er wurde in Deutschland geboren, genauer gesagt in Gütersloh. Ist in München aufgewachsen und hat türkische Wurzeln. Der Name Seda bedeutet übrigens im Türkischen passenderweise Stimme. Und nach ersten Singer-Songwriter-Erfahrungen und Coverversionen absolvierte Seda eine Ausbildung zur Toningenieurin. Ja, beides. Denn Seda sieht sich als non-binär. Heute erscheint seine neue Single You Are Mine. Und die klingt brauchbar. Seda.

Seda, You're Mine. Und ich hatte gehofft, ich finde noch Zeit, um noch einen Song zu spielen aus dem neuen Album von Bodega. Hätte heute, wie gesagt, vorhin schon mal gesagt, das Album des Tages werden können. Ist es aber nicht geworden. Das Album heißt All Inside Aquarium. Und ist wirklich ein tolles Album, fantastisches Album. Könnte vielleicht sogar auf die Liste kommen für Album des Jahres. Who knows? Hier sind Bodega und Astro Night Ride.

kann ich euch nur wärmstens ans Herz legen. Das Album von Bodega heißt All Inside Aquarium, Songcode Astro Night Ride. Ich reite jetzt auch langsam davon, denn das war's für heute von High Noon. Ich hoffe, es hat ein bisschen Spaß gemacht. Wenn nicht, probieren wir es nächste Woche nochmal. Ich wünsche euch einen tollen Nachmittag, tolles Wochenende und natürlich eine erfolgreiche Woche. Zum Schluss noch was von den Shoutout Louds. Please, please, please come back to me. In diesem Sinne, see you soon and have a nice one, folks.

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4: Heute wäre John Lennon 86 Jahre alt geworden, geboren 1940 in Liverpool. Er gründete mit Paul McCartney die Gruppe, die der Popmusik die entscheidenden Impulse gab, The Beatles. John Lennon schrieb zusammen mit Paul nahezu alle Hits der Beatles, er war aber darüber hinaus auch schriftstellerisch tätig, fertigte Zeichnungen an und erstellte sogar Plastiken. Nach der Auflösung der Beatles 1969 arbeitete John Lennon mit seiner Plastic Ono Band, die er zu Ehren seiner Frau Yoko Ono ins Leben rief. Aber auch als Solist feierte John Lennon Erfolge. Hits waren zum Beispiel Give Peace a Chance, Instant Karma, Imagine oder Whatever Gets You Through the Night, 1974 US Number One. An seinem 35. Geburtstag wurde sein Sohn Sean geboren, was ihn zu einer 5-jährigen Pause veranlasste. 1980 erschien sein Comeback-Album Double Fantasy. Der Song Just Like Starting Over befand sich in den US-Charts gerade auf dem Weg zur Spitze, als John Lennon am 8. Dezember 1980 auf offener Straße erschossen wurde. Ende Dezember erreichte Just Like Starting Over Platz 1. Es folgten noch die Songs Woman, Watching the Wheels und Nobody Told Me, der 1984 neu veröffentlicht wurde und Platz 6 in UK und Platz 5 in den US-Charts belegte. Und damit der letzte Top-10-Erfolg für John Lennon war, 4 Jahre nach seinem Ableben. Hier ist Nobody Told Me. Happy Birthday, John Lennon, wherever you are.
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1984, 4 Jahre nach seinem Tod, der letzte Top-Ten-Erfolg in Amerika und in England, Nobody Told Me von John Lennon. Unser Geburtstagskind des Tages vom 9. Oktober 2026. Ciao for now, sagt Nick von Vogelstein.

Das ist die Opener-Musik. Aber irgendwie war ich nicht drauf. Das liegt wahrscheinlich an mir, weil ich die ganze Zeit erzählt habe, heute geht's schon um 4 los, was völliger Blödsinn ist. Oh. Alter, ich bin so durcheinander, das ist Wahnsinn. Es wurde schon vor langer Zeit ist gut, uns gibt es erst ein Jahr, oder über ein Jahr, aber es ist umgestellt worden. Früher war dann 16 bis 19 Uhr und dann ist umgestellt auf 17 bis 19 Uhr. Und ich habe gestern erzählt und ich glaube auch vorgestern 16 bis 19 Uhr. Jetzt ist alles durcheinander. Hört ihr mich? Warte mal, ich mach mal selber hier auf Dings an, vielleicht. Ja, jetzt hört ihr. Ich höre mich, dann hört ihr mich auch. Sorry. Also heute nur 2 Stunden. Also jetzt noch nicht mal mehr 2 Stunden, weil die ersten 3 Minuten war schon wieder Panne. Schönen guten Tag. Mein Name ist Herbert Pannemann. Ich bin Ihr freundlicher... So eine Scheiße, echt, Alter, egal. Los, los, los, los, wir fangen an. Seid ihr da? Ich bin da. Wo wart ihr denn? Echt?

2024. Das ist Rahel aus Wien. Oh. Was für eine Frau, was für eine Musik. Oh, damals 2024, ich habe mich voll verliebt. Also nicht in Rahel, sondern in das, was sie da singt. Rahel kommt aus Wien. Österreich kann sich wirklich glücklich schätzen. Felix Austria. Wien spuckt wöchentlich irgendwie einen guten Act aus und Rahel war, also das war 2024, das war so meine Welt. Das war wunderschön. Und jetzt ist sie wieder da. Es gibt zwar kein neues Album, aber sie haut so neue Songs raus. Der neueste heißt Jeremy. Und da kann sie auch anders. Das gerade eben war schon so mit Druck dahinter. Nicht mal Nihilist hieß die Nummer, die ihr gerade gehört habt, von Rahel. Und ihr neuester Song heißt Jeremy. Und da kann sie, wie gesagt, auch ein bisschen ruhiger, fast flüsternd. Wir hören Akustikgitarre, wir hören Cello, wir hören, ich glaube, Melodica höre ich daraus. Boah, Melodica, ich musste früher als Kind Melodica. Kennt ihr noch Melodica? Ich musste Melodica, Hohner Melodica. Die war in Heizkörpergrün lackiert. Und das Mundstück hat schon nach dem zweiten Mal so dermaßen gestunken, Alter. Egal. Der neue Song von Rahel heißt Jeremy. Das muss wohl ihr Verflossener sein. Es geht nämlich um alte Liebe, um knappes Geld und dann auch noch um ein Pferd. Klingt so ein bisschen nach Lagerfeuerlied. Und dann gibt's aber plötzlich doch noch eine E-Gitarre. Und da ist sie wieder, die gute alte, die ist gar nicht so alt, Rahel. Hier ist ihr neuer Song, Jeremy, bei Feelgood FM.

0: Das ist alles ein bisschen sehr spooky hier. Ich bin rausgeflogen. Und ich dachte, Stromausfall, aber es ist kein Stromausfall. Es war, mein Mischpult ist ausgefallen. Mein Mischpult hat einfach, es hat einen Knacks gemacht und dann war mitten unter Rahel, war es weg. Und dann habe ich hier auf meinem Rechner 64 Fehlermeldungen bekommen. 64 Apps haben, 64 Apps haben Fehler gemacht. Ich habe gar keine 64 Apps auf dem Rechner drauf. Nicht, dass ich wüsste. Habe ich schon erzählt, mein Name ist Gustav Pannemann. Ey, das liegt nicht an mir. Fuck off. So, jetzt bin ich aber auf jeden Fall wieder da, weil es winken mir schon wieder Leute zu. Es kommen sehr viele WhatsApps rein und alle sagen, ja, da bist du. Es ist bei Rahel und Jeremy ist es passiert, gell? Es war auch mein WLAN war auch weg. Also irgendwas ist hier oberfaul. Mein Mischpult ist definitiv nicht mit dem WLAN verbunden. Das ist etwas, was ich überhaupt nicht verstehe. Wir waren bei Rahel stehen geblieben. Ich probier's nochmal. Wir kriegen diese 2 Stunden bis zum Mesh-Mike schon irgendwie hin. Daumen hoch an Dr. Feelgood, der heute die Morningshow gemacht hat und jetzt die ganze Zeit da sitzt und wartet, dass wieder was passiert.
1: Ich

wunderschön. Aber ich habe Angst. Ich sitze hier und habe Angst und überlege gerade, was das hätte sein können. Und das ergibt keinen Sinn. Ich überlege nochmal wirklich und ich bin, okay, ich bin jetzt technisch nicht der Beste, aber ich kenne mich schon ein bisschen aus. Ich mache schon Radio seit 1989. Ich habe Tonbänder geschnitten, Leute. Ich kann ganz andere, ich habe ganz andere Fähigkeiten, ja? Aber was ich nicht verstehe ist, dass das Mischpult und das WLAN gleichzeitig aus, also der Router. Wir sind hier alle zusammen in einem Raum. Das Mischpult, der WLAN-Router, mein Laptop und ich. Und wenn das Mischpult abraucht und gleichzeitig das WLAN in die Knie geht, dann ergibt es keinen Sinn, weil die hängen alle an einem Stromnetz. Das ergibt keinen Sinn. Das macht keinen Sinn. Und WLAN am Mischpult ist kein WLAN. WLAN geht in den Rechner. Alter. Und dann über 60 Fehlermeldungen. Das macht mir ein bisschen zu schaffen, wenn ich ganz ehrlich bin. Vielleicht fremde Mächte sind hier und haben übernommen. Feel Good FM. Wenn jetzt komische Balkanmusik läuft, vielleicht andere haben übernommen den Sender und machen jetzt hier Ringe, Ringe, Reihe.

Ich schwöre, ich kann so nicht arbeiten. Ich muss jetzt dauernd rechts auf den Router gucken und dann hier links hinten ans Display. Ich kann so nicht arbeiten. Ich kann so nicht arbeiten. Das ergibt keinen Sinn. Ich bin völlig unkonzentriert. Ich hänge jetzt hier rum und denke mir, oh, wann ist Mesh Mike endlich dran? Damit ich hier alles aufschrauben kann. Ich muss alles aufschrauben. Ich muss natürlich alles aufschrauben. Wenn ich alles aufgeschraubt habe, könnt ihr sicher sein, dass wir uns nächste Woche morgens nicht hören. Soll ich alles zulassen? Soll ich nicht nachgucken?

klickt auf Club, spendet und schreibt dazu Fass ja nix an. In der Zwischenzeit bereite ich euch aufs Wochenende vor.

0: ja da. Das ist Dale Howard, House Mentality. Und wisst ihr, was völlig beruhigend ist? Dass Kollegen mir WhatsApp schicken und sagen, 64 solche Meldungen, das deutet meistens auf ein Virus hin.
1: Danke dafür.
0: Da muss ich meinen Laptop jetzt wahrscheinlich zur Zickenimpfung schicken, wenn mich nicht alles täuscht, oder? So, jetzt erstmal Gitarre. Vielleicht gehen die Viren dann weg.

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Tempo Trap. Bei Feelgood FM, hier ist der Feelgood Faktor. Die Show, die seit geraumer Zeit am Freitag von 17 bis 19 Uhr läuft und nicht von 16 bis 19 Uhr. Da hat es schon angefangen, da war schon scheiße, weißt du, weil ich habe die ganze Woche, wie gesagt, Freitag 16 bis 19, das stimmt überhaupt nicht. Und viele von euch haben um 16 Uhr natürlich zugehört und ich war nicht da und dann alle wieder, hat er wieder Probleme und dabei hatte ich gar keine Probleme. Und dann wollte ich um 17 Uhr on air gehen und dann ging es nicht. Aber das war nicht meine Schuld, das war tatsächlich zypriotische Schuld. Der Doktor hat dann angerufen und hat gesagt, ich habe hier was falsch gemacht. Man hört dich nicht. Und ich sage, ich weiß. Kontrolliere ja mittlerweile alles und weiß alles. Und dann war ich endlich drauf und dann machst du BOOM. Das Mischpult setzt aus. Und das WLAN. Und heute ist nicht mal Freitag der 13. Heute ist der 9. Heute ist der Tag des Schimmelkäse. Wirklich, ohne Scheiß, heute ist der Tag des Schimmelkäse. Mögt ihr Schimmel? Ich bin immer so zwiegespalten. Schimmelkäse ist immer so ein... Käse ist ja immer irgendwie schimmelig. Ist ja alles vergehrter Kack da. Aber Gorgonzola ist schon geil, oder? Also so blank essen mag ich hier nicht, aber eine Gorgonzola-Sahnesoße. Wenn ihr diesen Tag heute frönen wollt, besorgt euch noch schnell Schrimps. Möglichst bio. Ihr wisst schon, so kleine Garnelen, sowas holt ihr euch. Und dann macht ihr in einem Topf Schalotten und ein paar Stückchen so Würfelspeck. Das dünstet ihr an. Und dann haut ihr die Garnelen da rein. Und dann macht ihr Gorgonzola und Sahne rein. Kochsahne oder richtige Sahne oder so Sahneersatz. Ich weiß ja nicht, wie ihr drauf seid. Und dann Salz und Pfeffer. Ein bisschen Curry. Nicht zu viel, nur ein bisschen. Und dazu macht ihr euch ganz tolle Bandnudeln mit hohem Eigehalt. Weil nämlich heute auch noch der Welteitag ist. Das sehe ich gerade. Ach du Scheiße, das auch noch. Seit 1996 gibt es den Welteitag. Was für ein Tag.

0: Bilbo, One Day Like This.
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0: Und dem Kampf mit der Technik. Bis jetzt ist alles ruhig hier. Aber es wäre ja auch zu schön, wenn es mal einfach so eine Woche gäbe. Weil es ist einfach nur mal so eine Woche ohne irgendwie. Ihr seid noch eine Stunde entfernt vom Weekend-Starter. Und ich versuche diese Stunde bei euch zu bleiben. Und dann habe ich Wochenende. Ich habe mich schon lange nicht mehr so aufs Wochenende gefreut wie heute. Wirklich, ohne Scheiß. Ich werde dann was essen gehen. Ich werde überall gucken, wo es Gorgonzola gibt. Schimmelkäse. Heute gebe ich mir Schimmelkäse. Seid ihr noch mit mir?

0: Prinz war das am Freitag, den 9. Oktober.
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4: Heute wäre John Lennon 86 Jahre alt geworden, geboren 1940 in Liverpool. Er gründete mit Paul McCartney die Gruppe, die der Popmusik die entscheidenden Impulse gab, The Beatles. John Lennon schrieb zusammen mit Paul nahezu alle Hits der Beatles. Er war aber darüber hinaus auch schriftstellerisch tätig, fertigte Zeichnungen an und erstellte sogar Plastiken. Nach der Auflösung der Beatles 1969 arbeitete John Lennon mit seiner Plastic Ono Band, die er zu Ehren seiner Frau Yoko Ono ins Leben rief. Aber auch als Solist feierte John Lennon Erfolge. Hits waren zum Beispiel Give Peace a Chance, Instant Karma, Imagine oder Whatever Gets You Through the Night, 1974 US Number One. An seinem 35. Geburtstag wurde sein Sohn Sean geboren, was ihn zu einer 5-jährigen Pause veranlasste. 1980 erschien sein Comeback-Album Double Fantasy. Der Song Just Like Starting Over befand sich in den US-Charts gerade auf dem Weg zur Spitze, als John Lennon am 8. Dezember 1980 auf offener Straße erschossen wurde. Ende Dezember erreichte Just Like Starting Over Platz 1. Es folgten noch die Songs Woman, Watching the Wheels und Nobody Told Me, der 1984 neu veröffentlicht wurde und Platz 6 in UK und Platz 5 in den US-Charts belegte. Und damit der letzte Top-10-Erfolg für John Lennon war, 4 Jahre nach seinem Ableben. Hier ist Nobody Told Me. Happy Birthday, John Lennon, wherever you are.

1984, 4 Jahre nach seinem Tod, der letzte Top-10-Erfolg in Amerika und in England, Nobody Told Me von John Lennon. Unser Geburtstagskind des Tages vom 9. Oktober 2026. Ciao for now, sagt Nick von Vogelstein.

0: doch ein cooler Song, oder? Von Kim Deal, Coast heißt die Nummer. Ich mag die. Hier ist Feelgood FM mit dem Feelgood Faktor Ausgabe Freitag, 9. Oktober. Heute ist wirklich Weltei-Tag. Was es nicht alles gibt. Ich erinnere mich noch dran, an früher, als es immer hieß, nicht zu viel Eier essen wegen Cholesterin und so. Mittlerweile ist das ja tatsächlich eingefangen worden wieder. Mittlerweile sagen Ernährungswissenschaftler, je mehr Eier, desto besser. Ist tatsächlich so. Das ist kein Scheiß, was ich euch erzähle, weil das ist ja, das ist das blanke Leben, ja. Aber ihr wisst noch, früher war alles anders. Alles war ganz, ganz, ganz, ganz anders.
1: Bertha!
2: Ja?
1: Das Ei ist hart. Das Ei ist hart.
2: Ich habe es gehört.
1: Wie lange hat das Ei denn gekocht?
2: Zu viel Eier sind gar nicht gesund.
1: Ich meine, wie lange dieses Ei gekocht hat.
2: Du willst es doch immer 4,5 Minuten haben.
1: Das weiß ich.
2: Was fragst du denn dann?
1: Weil dieses Ei nicht 4,5 Minuten gekocht haben kann.
2: Ich koche es aber jeden Morgen 4,5 Minuten.
1: Wieso ist es dann mal zu hart und mal zu weich?
2: Ich weiß es nicht. Ich bin kein Huhn.
1: Ach. Und woher weißt du, wann das Ei gut ist?
2: Ich nehme es nach 4,5 Minuten heraus, mein Gott.
1: Nach der Uhr oder wie?
2: Nach Gefühl. Eine Hausfrau hat das im Gefühl.
1: Im Gefühl? Was hast du im Gefühl?
2: Ich habe es im Gefühl, wenn das Ei weich ist.
1: Aber es ist hart. Vielleicht stimmt da mit deinem Gefühl was nicht.
2: Mit meinem Gefühl stimmt was nicht? Ich stehe den ganzen Tag in der Küche, mache die Wäsche, bringe deine Sachen in Ordnung, mache die Wohnung gemütlich, ärgere mich mit den Kindern rum und du sagst, mit meinem Gefühl stimmt was nicht?
1: Wenn ein Ei nach Gefühl kocht, dann kocht es eben nur zufällig genau 4,5 Minuten.
2: Es kann dir doch ganz egal sein, ob das Ei zufällig 4,5 Minuten kocht. Hauptsache, es kocht 4,5 Minuten.
1: Ich hätte nur gern ein weiches Ei und nicht ein zufällig weiches Ei. Es ist mir egal, wie lange es kocht.
2: Aha, das ist dir egal. Es ist dir also egal, ob ich 4,5 Minuten in der Küche schufte.
1: Nein, nein.
2: Aber es ist nicht egal. Das Ei muss nämlich 4,5 Minuten kochen.
1: Das habe ich doch gesagt.
2: Aber eben hast du doch gesagt, es ist dir egal.
1: Ich hätte nur gern ein weiches Ei.
2: Gott, was sind Männer primitiv.

0: 4,5 Minuten Ei und dann One Minute Man. Ihr habt das aber verstanden, ne? Das habt ihr verstanden, dass ich musikalisch mit euch rede. Habt ihr verstanden, oder? Habt ihr schon verstanden?
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1: Das sind Clooney und Prosper und Good Girl. Feel Good FM hier mit dem Feel Good Faktor. Ich habe, ich will euch nicht beunruhigen, aber ich habe schon wieder die erste Fehlermeldung bekommen. Oh Gott, nein, bitte. Aber noch müsste alles in Ordnung sein. Mischpult hat noch Saft und die Tasten sind noch beleuchtet. Dann ist alles gut und dann kann ich euch auch noch ein bisschen Beats geben. Wir haben ja Wochenende, es ist ja Freitag und da kann man schon ein bisschen schnellere Musik machen, zumal ich ja die Vorband bin vom Mischmichel. Es gibt was Neues von Lost Frequencies, dem belgischen DJ und Produzenten, der hatte voll fette Hits. Ihr kennt Lost Frequencies, Where Are You Now oder Are You With Me. Neuer Song von ihm heißt Don't Forget.
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Alles andere als glatzköpfig war der Auftritt von Dicht und Ergreifend vor ein paar Tagen auf The Reason. Dicht und Ergreifend waren auf The Reason auf dem Oktoberfest und wollten wohl ein Video drehen, haben sich als Punks verkleidet und wollten Geld schnorren für eine Maß Bier. Und dann kam die Polizei. Und sie sind tatsächlich festgenommen worden. Es gibt jetzt gerade im Moment ein Statement der Band auf Facebook, aber ich mag mich da jetzt nicht reinklinken, weil sonst fliegt mir hier wieder alles um die Ohren. Aber ihr könnt ja dann mal auf die Facebook-Seite oder die Insta-Seite von Dicht und Ergreifend gehen. Und dann werden sie die ganze Sache aufklären. Ich habe Fotos gesehen, wie sie dann tatsächlich im Zelt waren als Punks und Bier getrunken haben. Ob das jetzt ein PR-Gag war oder ob die Polizei erstmal gedacht hat, das ist keine Tracht, was sie da anhaben, gell? Das ist keine Tracht und überhaupt, was macht die Ratte auf ihrer Schulter? Dicht und Ergreifend waren allerdings der Meinung, da mischen sie sich bitte mal nicht ein.

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1: Doch, man sagt fuck, dieser Tage sagt man fuck, selbstverständlich. Das war Mikey Mike und Du und Me. So, und von Mikey Mike gleich zu Mash Mike. Der kommt gleich in 15 Minuten, in 14 Minuten. Ihr wisst, am Freitagabend ab 19 Uhr gibt's den Weekend Starter mit Mash Mike. Und falls ihr es nicht wisst, bitte, das ist eine Bildungslücke. Ihr müsst euch diese Show, da passiert auch, er macht auch schlimme Sachen in dieser Show, weil er guckt, glaube ich, immer 160 Jahre zurück in der Hitparade und plötzlich müsst ihr euch da entscheiden zwischen Rex Gildo und Katja Epstein oder irgend sowas. Aber auch das macht den Charme aus. Und er ist ein begnadeter Mashupper. Glaubt ihr nicht? Gut, dann hört euch das an. Das ist von ihm, das ist noch gar nicht so lange her und es ist einfach großartig.

0: Duster. Ja doch, ich bin doch da. Oder hört man mich nicht mehr? Was ist los? Hallo?
1: Hey, Matuschke, what's up?
0: Bin doch da. Also eigentlich bin ich aber jetzt gleich weg. Ich bin raus. Das war der Feelgood Factor in dieser Woche mit Matthias Matuschik. Bedanke mich für die Aufmerksamkeit, auch in den Momenten, in denen ich gar nicht da war. Ihr seid großartig. Danke für eure Liebe und Zuneigung. Ich möchte euch jetzt bitte in die Arme von Mash Mike geben. Bleibt einfach dran, feiert schön, tolles Wochenende. Nächste Woche bin ich morgens am Start in der senilen Bettwucht. Und das hier, Bettflucht, und das hier wird die Hitwucht nächste Woche.

Und bevor es heute losgeht, hätte ich eine Bitte an die werte Hörerschaft. Nur damit ihr Bescheid wisst, ich habe heute spät Nachmittag noch angefangen, den Kühlschrank mal zu reinigen, war dringend notwendig. Sprich, alles ausgeräumt, ausgeschaltet, die ganzen Ablagen demontiert und mal kurz in die Spülmaschine geschmissen. Auch diese beiden 0-Grad-Zonen, Schubladen, alles pipifein sauber gemacht. Dann natürlich wieder abgetrocknet, eingeräumt, eingeschaltet und dann um 6:45 auf, oh fuck! Ich habe mir kein Kaltgetränk für die Show kaltgestellt. Deswegen zur Not jetzt schnell 2 Dosen Guinness in den Gefrierschrank gelegt. Geschmissen hätte ich jetzt beinahe gesagt. Nein, ich habe sie vorsichtig reingelegt. Sicher ist sicher. Und dementsprechend meine Bitte an euch, das war so 6:45, habe ich sie reingelegt. Ich denke mal, eine Stunde sollte auf der einen Seite sicher genug sein, dass mir das Zeug nicht um die Ohren fliegt, wenn ich es rausnehme. Und zum anderen vielleicht doch schon für einen gewissen Kühlgrad sorgen, oder? Also falls ich vergessen sollte, bitte 19.45 Uhr mal kurz Bescheid geben, Guinness aus dem Gefrierschrank holen. Wir haben mir geholfen dabei. Im Gegenzug bekommt ihr von mir heute in den kommenden 3 Stunden nicht nur Musik geliefert, nein, ich mache euch auch den Lightjockey. Ich spiele ein bisschen mit dem Lichtschalter. Es ist eh schon ziemlich finster um diese Uhrzeit, oder? Krass. Aber wir haben ja auch den 9. Oktober. Es geht stramm auf die kalte Jahreszeit zu. Auf die dunkle Jahreszeit. Deswegen immer dran denken. Licht einschalten. 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

Ihr habt es schon bemerkt, oder? Titel Nummer 1, das war T-Pain und Neo mit Turn All The Lights On. Und man darf es ja nicht übertreiben, deswegen hinterher noch Kato mit Turn The Lights Off. Ich hätte jetzt noch Turn Your Lights Down Low von Lauryn Hill, aber hey, wollen wir es nicht übertreiben. Und dann Dankeschön schon mal an die werte Hörerschaft in Form von Tanja und Klaus. Man darf es auch nicht übertreiben mit Getränke im Gefrierschrank. Es ist nämlich so, dass Bier zu einem großen Teil aus Wasser besteht und da liegt der Gefrierpunkt bei etwa minus 2,5 Grad, habe ich mich belehren lassen. Und wenn das Bier gefriert, dehnt sich die Flüssigkeit aus und BÄM! Deswegen würde ich euch kurz informieren, was heute bis 22 Uhr hier passiert und dann hole ich schon mal das Guinness raus, bevor da irgendwas passiert. Ich würde es dann lieber trinken, als es mir um die Ohren fliegen lassen. Folge 182 vom Weekend Starter, 9. Oktober 2026. Natürlich auch heute wieder mit einem alten Hodern. Das war zuletzt so eine Geschichte, das ging irgendwie so an euch vorbei. Keiner hat sich mehr beschwert über irgendwas. Deswegen habe ich mir gedacht, ich muss heute mal wieder irgendwie was setzen. Keine Ahnung, vielleicht gelingt es mir, dass ihr euch beschwert, dass es polarisiert oder irgendwas. Mal gucken, um 8:30, kurz nach 8:30 wissen wir mehr. Dann gibt es natürlich auch eine Maxi der Woche, die kommt aus den 90ern in diesem Fall. Kommt in der dritten Stunde auf euch zu. Irgendwann in den kommenden 3 Stunden gibt es auch einen Uitel, der unschuldige YouTube-Link von meinem DJ-Kollegen Boxer. Und ich hätte gerne wieder eine aktive Hörerschaft, so wollte ich sagen. Matthias hat es vorhin erwähnt, dass ich hin und wieder mal ein bisschen Unfug treibe und irgendwelche uralte Gammelcharts zur Wahl stelle. So mache ich das auch heute. Also wir würden mal wieder einen Schlager der Woche wählen, wenn ihr mögt. Ihr wisst Bescheid, die Schnellvorstellung der 10 Titel, die zur Wahl stehen, um 19.30 Uhr. Die noch schnellere Vorstellung der Titel, die zur Wahl stehen, um 20.40 Uhr. Und ihr habt Zeit in etwa bis 21.30 Uhr euer Voting abzugeben. Der Siegertitel dann gegen 20 vor 10 in voller Länge. Mehr dazu dann um 7:30, was heute zur Wahl steht. Heute mal nicht die Charts aus Deutschland. 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Das hier war ein ganz großer

komm, dann machen wir das Experiment gleich komplett. Wie heißt der Mann von RTL? Jenschke, glaube ich, oder? Der immer so komische Experimente macht. Ich mache das bei Feelgood FM. Hab jetzt das Guinness aus dem Gefrierschrank geholt. Ich sag mal so, es hätte noch ein bisschen kühler sein können. Aber hey, jetzt probieren wir es. Moment, ich öffne das Ganze über der Technik, nur damit ihr Bescheid wisst. Falls ich weg bin, dann ist was passiert, was nicht hätte passieren sollen. Oh. Hier sieht gut aus. Schnell einschenken. Das kann man hören, oder? Das hört man. Sehr schön. Also das waren jetzt 30 Minuten, alles gut, es könnte noch ein kleines bisschen kühler sein, aber ich versuch's mal, ich glaube, es ist so richtig schön trinkfertig. Ah, ja, sehr gut, sehr gut. Ja, so soll es sein.

0: die Hymne. Die Hymne fürs Bobbycar. Dankeschön, Thomas, für diesen Joke. Das war natürlich Babacar von France Gall. Länger nicht mehr im Radio gelaufen und deswegen in meiner Show. Feel Good FM. Beziehungsweise in unserer Show. Ich nehme ja die Hörerschaft gerne mit ins Boot. Nehme aber nicht alles ernst, was ihr mir als Tipp mitgibt. Der Otto hat nämlich gemeint gerade, die Dose immer schön schütteln vorm Öffnen. Ja, genau. Zwinker, zwinker. Nein, macht nichts. Ich hätte jetzt neue Musik für euch, die, wenn man den Titel sich zur Brust nimmt, eigentlich nicht mehr so ganz neu ist. Ist vielleicht für manche ein bisschen verstörend, wenn ihr es hört und ihr würdet vielleicht sagen, ach, hättest du das Original gespielt. Aber mein, man muss sich die neue Musik auch so ein bisschen zu Gemüte führen. Kommt in dem Fall aus Norwegen von einem Künstler namens Braheim, der bekannt ist für Hypertechno und Partyhouse und diverse nostalgische Remakes, was auch in dem Fall der Fall ist. Das Original kommt von einer Band namens The Outfield. Und das ist die ganz neue Version von Braheim.
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1: Eine Nummer noch und dann würde ich euch die Top 10 vorstellen, die heute zur Wahl stehen. Als akustischer Hinweis schon mal, ich habe es ja vorhin schon gesagt, nicht die Charts aus Deutschland, sondern...
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0: Claire.
1: Habe ich vorher gesagt, gleich die Neuvorstellungen ist natürlich völliger Quatsch. Denn die Schlager der Woche sind ja Charts aus der aktuellen Kalenderwoche, allerdings zum Glück nicht aus diesem Jahr, sondern immer in 5 Jahresschritten zurück in die Vergangenheit. Und wir haben mittlerweile in diesem Jahr die 12. Wahl zum Schlager der Woche. Und da gehen wir mal raus aus den deutschen Charts, hinein in die UK-Charts. Und zwar aus dem Jahr 1986.
0: Nummer 10.
1: Da macht er 10 die Pet Shop Boys und einer ihrer größten.

0: War das bei uns auch ein Top 10 Thema? Ich bin mir da nicht mehr so sicher. Aber eine der geilsten Nummern von Aha. Auf der 8. I've been losing you.
1: Nummer 7.
0: Dave Stewart and Annie Lennox.

0: ist hier natürlich Thorn in My Side.
1: Nummer 6.
0: Der 6 Funky Sounds von Camille.

0: habe ich ein bisschen recherchiert, weil mir das Ding überhaupt nichts sagt. Das ist Nick Berry mit Every Loser Wins. Wenn es euch genauso geht, Nick Berry ist eigentlich Schauspieler. Es gab eine populäre BBC-Soap-Opera namens EastEnders. Dort spielte er Simon Wixy Wicks und hat diese Nummer in der Serie präsentiert und dadurch Nummer 1, ganz großer Hit in England. Und ich glaube, bei uns hat es keine Sau interessiert. Every Loser Wins, Nick Berry.
1: Nummer 3.
0: Jimmy Somerville. Und die Communards.

40 Jahren in den englischen Top 10. Auf der 10 die Pet Shop Boys Suburbia, die 9 Status Quo mit In the Army Now. Auf der 8 Aha, I've Been Losing You, die 7 für die Eurythmics, Thorn in My Side, die 6 Word Up von Camille, die 5 für Paul Simon, You Can Call Me Al. Auf der 4 Nick Berry mit Every Loser Wins, die 3 Don't Leave Me This Way von den Communards, die 2 Rain or Shine von 5 Star, auf der 1 True Blue mit Madonna. Und wer es nochmal nachlesen will, im WhatsApp-Kanal von Mischmickel, gleich dann nochmal das Ganze zum Anschauen.

Wer es nochmal hören muss, es gibt nochmal einen Schnellwaschgang, so gegen 20.40 Uhr. Da ballern wir die 10 Titel nochmal ganz schnell durch. Und wie ihr wisst, abstimmen könnt ihr gerne bis 21.30 Uhr. Mich würde es freuen, wenn sich möglichst viele beteiligen.

0: solche Dinge gibt es immer bei mir zu hören, nämlich Mashups, wo zwei oder mehrere Songs einfach mal neu verknüpft werden und lustige Sachen bei rauskommen. Muss ich sagen, wer das war? Wahrscheinlich nicht, oder? Nee. Ich sage auf jeden Fall Dankeschön an die werte Hörerschaft, die mich gerade nochmal daran erinnert hat, das Bier aus dem Gefrierschrank zu nehmen. Ist mittlerweile schon geschehen und auch schon angetrunken. Also ich habe schon, ja, beinahe das halbe Glas leer. Aber es ist noch ein zweites da. Dann hätte ich jetzt neue Musik für euch, die mich vom Sound her, also jetzt nicht von den Vocals, aber vom Sound her so ein kleines bisschen komischerweise an Yellow erinnert. Ich weiß nicht, wie es euch geht. Die Künstler nennen sich Dangel Twins and Misha und die Nummer heißt Left, Right.
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Geile Nummer von Tiny Temper zusammen mit der Swedish House Mafia. Miami to Ibiza. Ich folge mit Spannung die Vocals, die bei mir aufschlagen. Es ist fast noch kein Song dabei, der keine Stimme bekommen hat. Das verteilt sich wunderbar. Die englischen Charts von vor 40 Jahren heute zur Wahl. Wer es versäumt hat, zum einen gibt es das Ganze zum Nachlesen in meinem WhatsApp-Kanal. Und zum anderen gibt es dann nochmal so um 20.40 Uhr einen ganz schnellen Schnelldurchgang. Dann hätte ich jetzt nochmal neue Musik für euch mit einer Nummer, die darin verbraten wurde. Ich weiß nicht, ob ihr sie kennt, das war so 70er Jahre. Lovo, Baby, I Love You To Want Me. Kennt ihr das noch? Und da hätte ich jetzt eine Version von einem Typen, der sich mit einem Buchstaben benennt, nämlich mit dem Buchstaben Q. Die Nummer heißt Hey There. Hier ist Q bei Feel Good F.

da meint man, da kommt noch irgendwas. Es ist wie so ein Break in einem Song und dann meinst du, es geht nochmal ab, aber es kommt halt leider nichts mehr. Tolle Nummer, wie ich finde. Und ich merke schon, ihr auch. Das ist schön. Hier ist der Weekend Starter am Freitagabend, 9. Oktober 2026. In der zweiten Stunde dann ein Euterhodern. Nochmal der Schnellwaschgang mit den Top 10, die zur Wahl stehen. Und vielleicht schon der Uitel, vielleicht aber auch in der dritten Stunde, das weiß ich selber noch nicht so genau. Ich mache das ja immer sehr spontan. So schaut's aus. Jetzt gibt's eine uralte Nummer, allerdings ganz neu. Klingt so, als hätte ich einen Schlag, ist aber so. Original ist Fresh von Kool & The Gang. Gibt's jetzt neu von Checkers Revenge und nennt sich dann plötzlich Fresh Exciting.

nach dem Cool and the Gang Remake. Auch das natürlich was Altes, und zwar neu aufgenommen von Bob Sinclair zusammen mit der Stimme von Kaiser. I Can't Wait. Im Original aus dem Jahr 1985 und ein Platz 2 in den deutschen Charts für New Shoes. I Can't Wait.

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2: Prince Idol Joe und Marky Mark aus den 90ern. Da muss natürlich was Neues hinterherkommen. Es gibt einen erfolgreichen deutschen Rapper und Sänger mit spanischen Wurzeln. Der heißt Luca Manuel Montesinos Gargallo. Damit sich das irgendwer merken kann oder weil sich das keiner merken kann, nennt er sich einfach Montes. Hat schon ein paar coole Sachen gemacht. Ich habe, glaube ich, schon mal eins gespielt, hier sogar beim Weekend Starter. Und heute eine neue Single gedroppt, zusammen mit Herrn Sido persönlich. Sido und Montes, ganz neu beim Weekend Starter. Für uns, für euch, für mich, für uns alle. Die Nummer heißt Putzleteil.
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2: Oder sagen wir da Puzzleteil? Ich weiß es nicht.
4: Ist das nicht?

Camouflet und Max Milner mit Hope. Immer noch mega geil, die Nummer. Ob man das von den nächsten beiden Songs auch sagen kann, das eine ist aus dem Jahr 1972, das andere aus dem Jahr 1986. Und wenn man die beiden miteinander verknüpft, dann klingt das so. Das ist zum einen Stevie Wonder und Superstition und zum anderen Sledgehammer Form. Genau, Peter Gabriel. Und danach dann gleich der Oite Horan. Schnallt euch an, sitzt euch stabil hin. Gleich geht sie los, die wilde Fahrt.

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3: Und dann ist der alte Hodern so eine Rubrik, die eigentlich polarisieren soll, bei denen ihr euch vielleicht aufregt, was ich für einen Scheiß spiele. Oder ihr sagt, nee, mach das nicht. Und wenn es läuft, dann sagt ihr, mein geil, schön, ewig nicht mehr gehört. So soll es eigentlich sein. Und seit Wochen läuft das neutral an euch vorbei. Ich bekomme fast kein Feedback zu dieser Rubrik. Und das will ich ändern heute. Ich hoffe, es gelingt mir mit einem Platz 1 aus dem Jahr 1982, das im Internet wie folgt rezensiert wird. Nummer 1 sagt, dieses Lied ist einfach geil. Vor allem im Auto, die Scheiben unten und mit dem Lied und 80 dB unterwegs. Stimme Nummer 2. Tja, damals hatte man halt noch nicht die Technik, die Stimme aufzumotzen, wie heute bei Britney und Co. Aber ich finde den Song auch kult und cool. Finde die NDW super und da gehört der Song einfach dazu. Ziemlich ausführlich, diese Internetrezension, oder? Wow. Die nächste ist dafür umso kürzer und wie immer so ein kleines bisschen das Gegenteil von dem, was ich gerade gesagt habe. Stimme Nummer 3 sagt, viel Erfolg und trara, umfasst nix. Eigentlich ein birnenweicher, hohler Song.
4: Darf ich fragen, wer die Platte aufgelegt hat?
5: Ich, Sir. Ich wusste nicht, was es war. Ich hatte wirklich keine Ahnung. Ich dachte, es wäre ein Musikstück. Ich sage die Wahrheit.

0: Die Lights mit 3i. In the mesh, oye groove, komme the hearts. Und jetzt nochmal für alle Kurzentschlossenen, nochmal schnell der Schnelldurchgang. Haben wir die Charts von vor 40 Jahren aus England. Auf Platz 10 die Pet Shop Boys und Suburbia.
1: Nummer 9.
0: Status Quo auf der 9. In the Army Now. Stand up and fight.
1: Nummer 8.
0: Wer das Ganze hören will, muss es einfach wählen. Auf der 8, aha. I've been losing you.
1: Nummer 7.
0: To run away from you. The Eurythmics. On Thorn in My Side.
1: Nummer 6.
0: Cooler Funk-Sound aus den 80ern von Cameo, Word Up, auf der 6.
1: Nummer 5.
0: Paul Simon, ohne Art Garfunkel. Aus dem Graceland-Album You Can Call Me Al, auf der 5.
1: Nummer 4.
0: Kennt kein Mensch, oder? Also ich kann's auch nicht. Nick Berry auf der 4. Ist wahrscheinlich nur in England ein Hit gewesen. Every Loser Wins. Den Loser will ich mal sehen, der gewinnt.
1: Nummer 3.
0: Die Combinards, Don't Leave Me This Way. Baby!
1: Nummer 2.
0: Rain or Shine auf

0: das ist so bei manch durchzechten Nächten. Da ist man wirklich blau. True Blue, damals Nummer 1 vor 40 Jahren in England, Madonna. Eure Wahl bitte bis 21.30 Uhr. Es sind schon jede Menge Stingen eingegangen. Ich bin schon sehr, sehr gespannt, wer der Siegertitel wird. Momentan kann man Tendenzen sehen, aber noch nicht wirklich, was es am Schluss wird. Jetzt neue Musik für euch. Philipp Poisel hat was Neues abgeliefert. Die neue Single heißt Weltzeituhr.
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Gravity, so heißt die Nummer von Lunik, It's Arias und die Sängerin Dinia. Ganz neu heute, frisch erschienen, frisch gedroppt. Wie immer Frischfleisch für euch am Freitagabend. Und natürlich die Rubrik mit den vier Buchstaben, der Uitl, der unschuldige YouTube-Link von meinem DJ-Kollegen, dem Boxer, der mir den Link vorgestern, glaube ich, geschickt hat, beziehungsweise erstmal gefragt hat, ob ich denn auf Kuhglocken stehen würde. Also einfach so ohne Zusammenhang, ob ich auf Kuhglocken stehe. Und ich habe dann zurückgefragt, meinst du Kuhglocken im Sinne von Kuhglocken? Und er hat gemeint, ja. Was er gemeint hat, ich kann euch das mal kurz vorspielen, sowas hier. Sowas sind Kuhglocken. Die kommen zum Beispiel bei diesem Song, den ich gerade angespielt habe, bei den Rolling Stones, Honky Tonk Woman vor. Und die kommen auch im neuesten Uitl vor. Der kommt von PLMB Wild. Und die Nummer heißt dann auch noch passenderweise Gotta Have More Cowbells. Der unschuldige YouTube-Link. Hier ist der Musiktipp der Woche von

Ich habe so einen kleinen Edit gebastelt, damit ich das für euch spielen kann, damit es nicht 7 Minuten lang ist und irgendwann vielleicht zu langweilig wird. Eben der M&M-Mix von Axel F. Neue Stunde, neues Glück geht rein mit Doom Dollar, Solomon und Skepta. Und da könnt ihr jetzt sagen, ach komm, das hast du ja letzten Freitag schon gespielt. Genau, das war die Nummer, die ich euch in der ersten Stunde letzte Woche vorgespielt habe, die dann hinten ein bisschen abgeschnitten war. Also die MP3 war beschädigt. Der Thomas war so nett und hat sie mir dann zugeschickt. Und ich habe jetzt sogar für euch die Maxi-Version. Da ist das Ding noch besser. Ich sag nur Danger, Danger. Ihr wisst, was ich meine, oder? Danger, Danger, Doom Dollar, Solomon und Skepta zum Aufstieg in Stunde 3, die dann in Kürze mit der Maxi-Power, der Max

0: Bei der Maxi sind wir gerne in den 80ern unterwegs, hin und wieder mal selten auch in den 90ern, so wie heute zum Beispiel. Das war so die Hochzeit des Eurodance, also das Strickmuster, der Mann rappt, die Frau singt. Und einer der Vertreter war Captain Hollywood und sein Project. Und da hätte ich heute die Maxi ausgesucht von Flying High. War 1994 ein Platz 18 in den deutschen Charts und ist in der Maxi knapp 7 Minuten lang und jede Sekunde davon wird.
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0: Achtung, es kommt noch ein und vielleicht noch ein Yeah. Mal schauen, vielleicht noch ein Yeah.
1: Yeah.
0: Ah. Knapp 7 Minuten, Captain Hollywood und sein Project und Flying High beim Weekend Starter auf
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0: Dann hätte ich jetzt nochmal neue Musik für euch und so ein kleines bisschen ruhiger. Ich glaube, das schadet nicht, bevor dann der Endspurt startet. Die Zündschnur brennt schon. Wir machen vorher noch so ein kleines bisschen Kuschelmuschelmusik von einem Typen namens Passenger. Wisst ihr noch diese Nummer hier?
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0: Wisst ihr schon noch, oder?
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0: Ich trau mich gar nicht fragen. Natürlich.
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0: Passenger und...
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0: Genau. Und der hat was Neues gedroppt, kam heute raus. Ist wieder so ähnlich, wird aber hinten raus zumindest für seine Verhältnisse ein kleines bisschen flotter.
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0: Ganz neue Single für euch von Passenger. Beim Weekend Starter auf Feel Good FM. Hier ist Ghosts.

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Ich habe jetzt mal so ein bisschen mit den Stimmenzählungen zu tun gehabt, weil es tatsächlich zwischenzeitlich so war, dass 3 der 10 angebotenen Songs gleich auf waren. Unglaublich, oder? Und es sind wirklich viele, viele Gesamtstimmen hereingekommen und trotzdem war zwischenzeitlich mal bei 3 Songs Gleichstand. Wenn Zeugen hier wären, könnte ich jetzt einen Zeugen ans Mikrofon holen. Das ist wirklich so, ohne Scheiß. Ich kann euch mal sagen, was zum Beispiel auf Platz 6 gelandet ist. Das ist der Titel auf Platz 8, nämlich Aha mit I've Been Losing You. Platz 6 diese Woche. Dann haben wir auf Platz 5 die Communards mit Don't Leave Me This Way. Auf Platz 4 sind gelandet Status Quo mit In The Army Now. Und dann haben wir eben 3 Songs, die stimmgleich waren. Aber ich habe zum Glück nochmal bei den E-Mails geschaut und auch über den Messenger. Der Marius schreibt zum Beispiel immer über den Messenger seinen Favoriten und dann haben wir noch eine Stimme gefunden. Deswegen auf Platz 2 2 Titel, nämlich Paul Simon, You Can Call Me Al, und die Patch Boys mit Suburbia. Und der Siegertitel bei den Schlagern der Woche, heute vor 40 Jahren in den englischen Charts, den verrate ich natürlich nicht. Ich spiele die Fanfare und dann den Song. Und ich spiele den Song in Maxi-Länge.

0: unser Schlager der Woche. Und ich freue mich tatsächlich schon wieder auf die letzte Show des Jahres. Da gibt es dann nochmal alle, und das war heute Wahl Nummer 12. Also alle wahrscheinlich dann 14 oder 15 Tracks in Voting-Reihenfolge. Also wirklich mit einer Art Hitbilanz, mit Endplatzierung. Ach, es wird ein Fest. Ein Fest wird es auch die nächsten 3 Minuten. Ja, fast 4 Minuten. It's mashup time.
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sage Dankeschön für die Aufmerksamkeit. Danke fürs Mitfeiern am Freitagabend ins Wochenende rein. Das war eben noch Ibrahim Celik mit Heligard. And this is Back in the Time, the Talking Heads.

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